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0: Sonnenbrille einpacken, der heutige Sonntag wird spätsommerlich. Der Nebel, der hier und da noch festhängt, verschwindet schnell. Die meiste Zeit über ist es sonnig. Nur dünne Wolken ziehen über den Himmel. Erst später am Nachmittag ziehen von Norden her dichtere Wolken auf. Bis dahin stehen am Thermometer aber angenehme 21 bis 28 Grad.
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0: Sonnenbrille einpacken, der heutige Sonntag wird spätsommerlich. Der Nebel, der hier und da noch festhängt, verschwindet schnell. Die meiste Zeit über ist es sonnig. Nur dünne Wolken ziehen über den Himmel. Erst später am Nachmittag ziehen von Norden her dichtere Wolken auf. Bis dahin stehen am Thermometer aber angenehme 21 bis 28 Grad.
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0: Viel Sonnenschein bringt uns der heutige Sonntag und noch einmal spätsommerliche Temperaturen. Tagsüber zwischen 21 und 28 Grad. Wolken sind kaum zu sehen. Erst am späteren Nachmittag bzw. gegen Abend hin werden die Wolken dann von Norden her dichter. Über Nacht regnet es auch. Die neue Woche startet. Morgen dann windig und deutlich kühler als zuletzt.
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0: Viel Sonnenschein bringt uns der heutige Sonntag und noch einmal spätsommerliche Temperaturen. Tagsüber zwischen 21 und 28 Grad. Wolken sind kaum zu sehen. Erst am späteren Nachmittag bzw. gegen Abend hin werden die Wolken dann von Norden her dichter. Über Nacht regnet es auch. Die neue Woche startet. Morgen dann windig und deutlich kühler als zuletzt.
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0: Nahezu überall in Österreich scheint die Sonne vom meist strahlend blauen Himmel. Nur wenige dünne Wolken ziehen durch. Es ist auch spätsommerlich warm mit Werten zwischen 20 und 28 Grad. Am wärmsten ist es im Burgenland. Von Tschechien ziehen dann langsam Wolken ins Land, die zum Abend hin immer dichter werden und später auch Regen bringen. Regnerisch und kühl beginnt morgen dann auch die neue Woche.
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3: Überwiegend sonnig verläuft der Nachmittag. Die Temperaturen erreichen noch einmal 20 bis 28 Grad. Besonders warm ist es im Burgenland. Zum Abend hin machen sich dann Wolken breit und es kann regnen. Im Süden bleibt es aber eher trocken.

0: Stellenweise Regen gibt es dann noch Montag früh. Die neue Woche beginnt aber deutlich kühler. Bis zum Nachmittag setzt sich dann aber im Großteil des Landes wieder die Sonne durch.
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0: Überwiegend sonnig verläuft der Nachmittag. Die Temperaturen erreichen noch einmal 20 bis 28 Grad. Besonders warm ist es im Burgenland. Zum Abend hin machen sich dann Wolken breit und es kann regnen. Im Süden bleibt es aber eher trocken. Stellenweise Regen gibt es dann noch Montag früh. Die neue Woche beginnt aber deutlich kühler. Bis zum Nachmittag setzt sich dann aber im Großteil des Landes wieder die Sonne durch.
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3: Nach einer teils regnerischen Nacht halten sich morgen früh noch Wolken. Stellenweise sind auch ein paar Schauer möglich. Auch über Südösterreich ziehen vorübergehend dichtere Wolken. Überall sonst scheint die Sonne, die sich bis zum Nachmittag dann im Großteil des Landes durchsetzt. Es wird ein wenig kühler, mittags höchst werden. Zwischen 13 und 24 Grad wärmer ist es in den föhnigen Regionen von Osttirol bis zum Südburgenland.
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0: Nach einer teils regnerischen Nacht halten sich morgen früh noch Wolken. Stellenweise sind auch ein paar Schauer möglich. Auch über Südösterreich ziehen vorübergehend dichtere Wolken. Überall sonst scheint die Sonne, die sich bis zum Nachmittag dann im Großteil des Landes durchsetzt. Es wird ein wenig kühler, Mittagshöchst werden. Zwischen 13 und 24 Grad wärmer ist es in den föhnigen Regionen von Osttirol bis zum Südburgenland.
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0: Südösterreich ziehen vorübergehend dichtere Wolken. Überall sonst scheint die Sonne, die sich bis zum Nachmittag dann im Großteil des Landes durchsetzt. Es wird ein wenig kühler mit Tageshöchstwerten. Zwischen 13 und 24 Grad wärmer ist es in den föhnigen Regionen von Osttirol bis zum Südburgenland.
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3: Nach einer teils regnerischen Nacht halten sich morgen früh noch Wolken. Stellenweise sind auch ein paar Schauer möglich. Auch über Südösterreich ziehen vorübergehend dichtere Wolken. Überall sonst scheint die Sonne, die sich bis zum Nachmittag dann im Großteil des Landes durchsetzt. Es wird ein wenig kühler mit Tageshöchstwerten. Zwischen 13 und 24 Grad wärmer ist es in den föhnigen Regionen von Osttirol bis zum Südburgenland.
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1: Nach einer teils regnerischen Nacht halten sich morgen früh noch Wolken. Stellenweise sind auch ein paar Schauer möglich. Auch über Südösterreich ziehen vorübergehend dichtere Wolken. Überall sonst scheint die Sonne, die sich bis zum Nachmittag dann im Großteil des Landes durchsetzt. Es wird ein wenig kühler, Mittagshöchst werden. Zwischen 13 und 24 Grad. Wärmer ist es in den föhnigen Regionen von Osttirol bis zum Südburgenland.
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0: Nach einer teils regnerischen Nacht halten sich morgen früh noch Wolken. Stellenweise sind auch ein paar Schauer möglich. Auch über Südösterreich ziehen vorübergehend dichtere Wolken. Überall sonst scheint die Sonne, die sich bis zum Nachmittag dann im Großteil des Landes durchsetzt. Es wird ein wenig kühler, Mittagshöchst werden. Zwischen 13 und 24 Grad wärmer ist es in den föhnigen Regionen von Osttirol bis zum Südburgenland.
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1: So klingt der Sonntagabend. Das ist One Note Samba, die Show, die euch den Sonnenschein bringt. Die Brasil-Show auf Radio Superfly mit Shantisan. Auch heute ist wieder Urlaubsstimmung vorprogrammiert. Wir starten mit Musik aus Sao Paulo vom Clube do Balanço, der stets für gute Laune sorgt. Vom aktuellen Album Balance no Quebrada, jetzt das Stück 15 pra Sete na Vila.

von Sam Jazz mit Nega Neginja, jetzt zum Sänger Robert Wahl, der sich auf der tollen Platte von Sito Ricci Seo Conjunto für einige Songs verantwortlich zeigt. Ihr hört Menino Temoso von seiner einzigen super raren Compacto aus dem Jahr 1967.

wie geht es mit dem Sänger Franco weiter, der 80 Kilometer pro Hora dahin düst, also mit 80 Kilometern pro Stunde. Ob man das Dahindüsen nennen kann, sei dahingestellt.

0: Coverversionen in der brasilianischen Musik gibt es viele, dabei auch viele sehr gelungene, wie diese Interpretation der Abílio Manuel Samba Rock Hymne Luisa Manequim. Ihr findet sie auf Rosalia de Souza's Album De Improviso.
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Bleiben wir bei den Bossa-Klängen. Am Plattenteller dreht sich jetzt das Una Mars Trio und deren Nova do Brasil. Bei dem sogenannten Trio handelt es sich eigentlich um ein Duo, bestehend aus Christian Schilgen und Fab DJ Sammy, einem leidenschaftlichen Plattensammler, Discjockey und Komponist, der wiederum Mitbegründer des erfolgreichen Chuchus Orchestras ist, das die Clubszene 2007 mit dem Album Bossa Nova is Not a Crime in Begeisterung versetzt hat.

Stammgast in OneNote Samba, Jorge Mario da Silva, besser bekannt als Seo Jorge, ist auch heute wieder mit an Bord. Aus seinem Album Musica para Churrasco Volume 2 spiele ich euch Felicidade.

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5: Das folgende Stück liegt mir besonders am Herzen, nämlich Nonato e Seu Congiunto mit Cafua. Eines der Stücke, die einfach ein Lächeln ins Gesicht zaubern müssen.

Hier hört ihr Casa in Nunes mit Casa do Chapéu. Er stammt aus Brasilia und hat eine wunderbare Art entwickelt. Die Viola Caipria, eine typische zehnseitige Gitarre mit afro-brasilianischen Rhythmen zu kombinieren.

Im Hintergrund läuft Fawaji Belaim, jene Sängerin, die sich ihrer Reize voll bewusst ist und diese gern auf ihren Plattencovers zeigt. Ihr hört sie mit dem wunderschönen Rasa im DJ Tahira Re-Edit. DJ Tahira aus Sao Paulo arbeitet neben seiner Tätigkeit als DJ für das brasilianische Plattenlabel EBS Digin, das bis jetzt rein digital brasilianische Musik gratis veröffentlicht hat. Er liebt speziell die afro-brasilianischen Rhythmen und ist in seinen Edits stets darauf bedacht, diese in den Vordergrund zu rücken.

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1: Große Bekanntheit hatte die Band Negro Khan in den späten 1990er Jahren mit Hits wie Cada Vez oder Aquela Esquina. Eine Nummer, die ich nach wie vor besonders gerne spiele, heißt Mare Baixa, erschienen auf einer 12-Inch auf dem japanischen Label Especial im Jahr 2004.

Die Sängerin Mariana Feo mit der Coverversion des George Ben-Klassikers Take It Easy, My Brother Charles bringt uns heute zum Ende der Show. Ich hoffe, es hat euch wieder Spaß gemacht. Den Abschluss macht heute die Formation Jazz Juice mit dem Stück Batidas Suculentas. Stammt von einer 7-Inch des Labels Freestyle aus dem Jahr 2008. Schön, dass ihr auch heute wieder zugehört habt. Ich bin Shanti San, sage wie gewohnt Obrigado und ich freue mich natürlich auch jetzt schon auf den kommenden Sonntag, wie gewohnt von 20 bis 21 Uhr hier auf Radio Superfly.

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